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1: Lesung aus der Apostelgeschichte. Gott hat Jesus am dritten Tag auferweckt und hat ihn erscheinen lassen, zwar nicht dem ganzen Volk, wohl aber den von Gott vorher bestimmten Zeugen. Uns, die wir mit ihm nach seiner Auferstehung von den Toten gegessen und getrunken haben. Und er hat uns geboten, dem Volk zu verkündigen und zu bezeugen, das ist der von Gott eingesetzte Richter der Lebenden und der Toten. Von ihm bezeugen alle Propheten, dass jeder, der an ihn glaubt, durch seinen Namen die Vergebung der Sünden empfängt.

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2: Claritate Christi, clarifica nos, Domine.
3: Bei verschlossenen Türen bist du in die Mitte der Apostel getreten und hast gesagt, der Friede sei mit euch. Schenke uns deinen Frieden.
2: Claritate Christi, clarifica nos, Domine.
3: Du hast dem Thomas deine verklärten Wundmale gezeigt. Lass uns dankbar deines glorreichen Leidens gedenken.
2: Claritate Christi, clarifica nos, Domine.
3: Du hast zu Thomas gesagt, selig, die nicht sehen und doch glauben. Hilf uns zu glauben.
2: Claritate Christi, clarifica nos, Domine.
3: Du hast Thomas von seinem Unglauben geheilt. Lass uns mit ihm dich gläubig anbeten.
2: Claritate Christi, clarifica nos, Domine.

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